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0: The clock is now 8 mit 14 Minuten.
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2: Guten Tag. 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
3: Wir haben im letzten Programm darüber geredet, wie die Sünde in die Welt gekommen ist und wie alle Menschen davon angesteckt wurden, dass alle Menschen auf dieser Welt gesündigt haben. Und wahrscheinlich hat sich einen der anderen gefragt, naja, kann man wirklich nicht dagegen tun, wenn der Diebel einem versucht, einen zu Sünde zu bringen, wenn der einem verführt, muss man immer mitgehen oder kann man wirklich was dagegen tun? Die Bibel sagt uns, im nächsten Kapitel, dass es möglich ist, über die Sünde zu herrschen. Wir haben da eine Geschichte, die ist eine traurige Geschichte. Aus den zwei Menschen, also Adam und Eva, die mussten ja das Paradies verlassen, die mussten dem Gott im Eden ruht können. Aber dann deiden sie dort, was Gott an Pharao abgedrückt hat. Gott hat ja angesagt, sie sollen sich vermehren in die Erde fällen mit Menschen. Und sie schrie ihre erste Kinder. 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Mose. 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Aber aus irgendeinem Grund sagt er, und verschweigt ihn wieder, und Gott, der Herr, zählt auf Abel und auf seine Opfergabe, aber auf Kain und seine Opfergabe zählt er nicht. 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In dem Moment muss wir über die Sünde herrschen. 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
2: Unser Vater im Himmel, geheiligt werde dein Name, dein Reich komme, dein Wille geschehe, wie im Himmel, so auf Erden. Unser tägliches Brot gib uns heute und vergib uns unsere Schuld, wie auch wir vergeben unser Schuldigern. Und führe uns nicht in Versuchung, sondern erlöse uns von den Übel. Denn dein ist das Reich, und die Kraft, und die Herrlichkeit, in Ewigkeit. Amen.

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Dit wird das Programm «Wat sagt die Bibel?». Wenn Sie uns schreiben wollen, hier ist unsere Adresse. Radio Segenswelle, Postfach 25 04 und 32 715 Detmold in Deutschland. 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Hiermit kommt das von unserem Programm «Wat sagt die Bibel?» zum Ende. Und wir hoffen, dass das von unserem Programm gut zum Sehen gewesen ist. Und ihr wollt nie in der Bibel lernen können. Nun verabschiedet mich von euch und wünsche euch Gott seinen richtigen Sehen. Auf Wiederhören.

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0: 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I'm actually going to be talking about how you manage money and how that can have an impact on eternity. Here's a question I don't think Christians consider often enough, and I don't think they address it thoroughly. And the question is this: does how you manage money here on earth impact eternity in any significant way? Is there a connection? And the answer is absolutely yes. And based on scripture, I would say a lot more than we think. For example, let's suppose that you acknowledge in your heart and mind that you're a steward of God's resources, Haggai 2:8, that you learn and apply biblical financial principles, including developing and implementing a budget, Luke 14:28 to 30. You learn to be content with less, 1 Timothy chapter 6, and you give generously to God's work, 2 Corinthians chapter 9, then we know that this will have an eternal impact. Why? Because as you give to those ministries, both in time and in terms of money, and those ministries teach God's word, we know that God's word will not come back empty, but will accomplish what he desires and fill the purpose for which he sent it, Isaiah 55:11. So we know some people will come to know Christ as Savior, and some will be discipled as well. Evangelism and discipleship of people clearly has an eternal impact, as there will be people in heaven who otherwise may not be there, thanking you for the money that you gave and the time and the effort that you put forth that resulted in their salvation. The salvation of an individual lasts for eternity, and the rewards that you receive in heaven for your godly management of money will also last for eternity as well. Now let's suppose, rather than investing money in God's kingdom, you spend it on your own personal desires and wants. If you do that, then there will be no positive impact on eternity, and there will be no rewards in heaven for you, as it's likely no one will come to know Christ because of your selfishness, and no one's going to be discipled either. So I can say this, our lives here on earth, we need to compare them sometimes to eternity. Think about it. Most people live in the range of 60 to 90 years. A small percentage make it beyond 100. So clearly our life here on earth is extremely short compared to the time that we're going to spend in heaven, which is eternity. And how long will we be in heaven? Some may guess 30 million years. No, perhaps 30 billion years. The answer is no, it's longer. It's for eternity. It never ends. And that's why James describes us as a mist that appears for a little while and then vanishes, James 4:4. Consider the reality of what Moses said. This is Psalms 90, verse 12. Teach us to number our days so that we may gain a heart of wisdom. And in Psalms 39, David said, show me, O Lord, my life's end and number my days. Let me know how fleeting my life is. You have made my days a mere hand's breadth. The span of my years is nothing before you. Each man's life is but a breath. Psalms 39, 4 to 5. Our time here on earth is extremely short, but how we utilize the resources, including money, time, and talents, that God's entrusted to us while we are here on earth will have a huge impact in eternity. As a matter of fact, if we're good stewards of everything God's entrusted to us, including giving to his work, there will be huge rewards in heaven that you and I and other believers can enjoy forever. God will judge fairly, as he's all-knowing and he's present everywhere. Scripture is clear that God is going to judge everyone, Acts 17:31, and God will judge fairly. Why do we know that? Jeremiah 17:10 says, I, the Lord, search the heart and examine the mind to reward a man according to his conduct, according to what his deeds deserve. God will also examine our motives and provide rewards or lack of rewards accordingly. In 1 Corinthians chapter 4, it says, Therefore, judge nothing before the appointed time. Wait until the Lord comes. He will bring into light what is hidden in darkness and will expose the motives of men's heart. At that time, each will receive his praise from God. Many Christians forget that the rewards or lack of rewards that we will receive when we get to heaven will benefit us and others up there for eternity. So therefore, it makes sense to invest the money, the time, the talents that God's given us into his work so we can build up treasures in heaven and enjoy those treasures and rewards forever in heaven with the Lord. However, unfortunately, most Christians focus on temporal things, that is, the things they want while they're here on earth, which for certain they will lose a split second after they die. Just like to give a gentle warning, that most Christians aren't aware of. God is going to judge everyone. The Bible talks about two eternal judgments, one for the non-believer and one for the believer. All true believers will pass the judgment of faith in Christ, and all unbelievers will fail the judgment of faith in Christ at the great white throne, and because their names were not written in the book of life, Revelation chapter 20. For clarity, Jesus said, "Do not be amazed at this, for a time is coming when all who are in their graves will hear his voice and come out, and those who have done evil will rise to be condemned." However, when Christians get to heaven, faith is not the only thing that will be judged. Christians will be judged for their works. Proverbs 24:12 says that God will repay each person according to what he has done. 2 Corinthians 5:10 states, "For we must all appear before the judgment seat of Christ, that each of us may receive what is due him for things done well in the body, whether good or bad." So you can see, at the judgment seat of Christ, Christians will be given rewards or lack of rewards. And different levels of responsibilities, have a look at the parable of the 10 minas, Luke chapter 19, and more details are to be provided on this in session 3. Well, another thing that's very important is that we're all individually accountable. The Apostle Paul said, "So then each of us will give account of himself to God," Romans 14:12. And 1 Peter 4:5 states, "But they will have to give account to him who is ready to judge the living and the dead." In Scripture, the living refers to those who are spiritually alive. That is, those who have accepted Christ as Savior and Lord. Well, the dead refers to those who are spiritually dead, i.e., those who have never accepted Christ as Savior and Lord. God is going to judge both, but in a very different way. Christians will appear before the judgment seat of Christ to receive rewards, or perhaps lack of rewards, for their service to God. They will not be condemned, but will rather be forgiven for their sins and spend eternity with the Lord. As for the non-believer who is spiritually dead and has not put his faith in Christ, he or she will be judged and receive punishment based upon the things that they did while they were here on earth. The worse things they did, the more severe the punishment. There will be no defense and no appeal. And remember, God will bring into deed every judgment. In Ecclesiastes, Solomon said, "Now all has been heard, and here is the conclusion of the matter. Fear God and keep his commandments, for this is the whole duty of man. For God will bring every deed into judgment, including every hidden thing, whether it is good or evil." Jesus is going to prepare a place for us in heaven. So many Christians, I find, focus on renovating their home, and nothing wrong with that in and of itself, or purchasing just the right house, and there's nothing wrong with these things, but our home here on earth is very temporary. The wise Christian invests in God's kingdom in order to have a great home in heaven for eternity. Jesus said, "In my Father's house there are many rooms. If it were not so, I would have told you so. I am going to prepare a place for you. And if I go and prepare a place for you, I will come back and take you to be with me, that you may also be where I am." John 14, 2 and 3. For Christians, again, heaven is our home. Paul said, "As long as we are at home in the body, we are away from the Lord. We would prefer to be away from the body and at home with the Lord." In other words, heaven is our home. That's really where God wants us to be long term. And that's where we want to be. As Christians, like the men and women of the faith described in Hebrews chapter 11, we are aliens and strangers on earth. We are longing for a better country, a heavenly one. And in Hebrews chapter 11, many of the great men of faith were still living by faith when they died. They did not receive the things promises. They only saw them and welcomed them from a distance. They admitted that they were aliens and strangers on earth, and instead they were longing for a better country, a heavenly one. Therefore, God is not ashamed to be called their God, for he has prepared a city for them. And this is from Hebrews chapter 11. Similarly, as believers today, we're aliens and strangers on earth, and we should be longing for a better country, a heavenly one. And indeed, Jesus said he's going to go to heaven and prepare a place for us, and we need to be focused on that. And therefore, when we spend money, time, and effort in accumulating material things on this earth, we need to understand how temporary these things are. And however, money and material things can be converted into things of eternal value if they're given and they're used for God's work. That's how you can convert money and material things into things of eternal value. Eternal rewards in heaven for managing money God's way. God promises great rewards in heaven for eternity for Christians who have done things like the following. First, giving generously to God's work And in Matthew 19:29, Jesus said that a believer would receive 100 times as much. Number two, doing good works, Ephesians states, because you know that the Lord will reward everyone for whatever good he does. And the third point, God promises great rewards for those who have served him faithfully, Revelation 11:18. And God rewards those who have given to the poor. Matthew 19:29 says, go sell your possessions and give to the poor, and you will have treasure in heaven. Number five, when we help and bless others who can never repay us, in Luke 14, Jesus said, you will be blessed. Although they cannot repay you, you will be repaid at the resurrection of the righteous. In other words, you're going to be repaid in heaven. Rewards are promised to those who endure difficult circumstances while trusting God, and to those who persevere while under persecution, Luke chapter 6. And number seven, a life of godliness will be richly rewarded. So there's also going to be another reward in heaven, the reward of rulership. Believers are going to reign with Christ over the rule over the world, Revelation chapter 20. And Christ indicated that some will be put in charge of many things, Matthew 25, 21-23. And some committed believers will rule over cities, 11 for one, 5 for another, and none for a third, in proportion to their faithfulness in managing money that God entrusted to them. And this is given in the parable of the 10 minas in Luke chapter 19. Again, all believers will be with Christ, but there will be different levels of rewards and different levels of responsibility. In Revelation chapter 2, it says, to him who overcomes and does my will to the end, I will give authority over nations, just as I've received authority from my Father. So faithful Christians are going to receive these rewards. Another point to be made is faithful Christians are going to receive some crowns in heaven. In addition to the rewards, they're going to receive some crowns. Here's a list of some of them. The crown of life, given for faithfulness to Christ in persecution, James chapter 1, verse 2. The incorruptible crown, given for determination, discipleship, and victory in the Christian life, 1 Corinthians chapter 9, which of course would include managing money God's way. The crown of rejoicing, given for pouring oneself into others in evangelism and discipleship. And fourth, the crown of glory, given for faithfully representing Christ in a position of spiritual leadership, 1 Peter chapter 5. And remember in 1 Timothy chapter 3, requires that an elder not be a lover of money and that he must manage his own family well, which would include the management of finances. So if a Christian mismanages money here on earth, that could easily impact or exclude him from receiving this crown of glory that's given to basically faithful Christian leaders. The crown of righteousness, given for joyfully and readying oneself to meet Christ at his return. These crowns will bring glory to Christ as we lay them before his feet, Revelation chapter 4, indicating that the rewards are given not just for recognition of our godly life, but also for God's glory. The next thing I'd like to talk about is that there will be eternal rewards in heaven. Christians are going to have different levels of rewards in heaven, depending upon their level of faithfulness to God while they're here on earth. The truth is, not every Christian will hear, well done, good and faithful servant, Matthew 25:23. Not all believers will have treasures in heaven. Not all Christians will have the same position or authority in heaven, Luke chapter 19. And again, in Matthew 16:27, Jesus said, for the Son of Man is going to come in his Father's glory with his angels, and then he will reward each person according to what he has done, according to what he has done. Bottom line, Christians will have different levels of rewards in heaven, and a big part of determining those rewards will be based upon how we manage money and material things that God's entrusted to us while we're here on earth. And we know there's no fooling God. He knows everything. In Hebrews chapter 4, it says, nothing in all creation is hidden from God's sight. Everything is uncovered and laid bare before the eyes of him to whom we must give account. 1 Corinthians 4, verse 5 says, therefore, judge nothing before the appointed time. Wait until the Lord comes. He will bring into light what is hidden in darkness and will expose the motives of men's heart. At that time, each will receive his praise from God. Again, as a reminder, if someone's accepted Christ as Savior and Lord, they will be forgiven for their sins. They will spend eternity in heaven with God. However, the amount of rewards or lack of rewards that they will receive will be based upon their stewardship of the money, the time, and the talents that God provided to them while they were here on earth. In my experience, most Christians do not understand that how they utilize money, time, and talents for the Lord while they're here on earth will impact eternity in heaven by way of the receipt of rewards or the lack of rewards, and also, as we talked about earlier, by the level of authority that you're going to have in heaven. Motivation to give to God's work for eternal reasons. We must give and serve with godly motives. Proverbs 16:2 says, "All a man's ways seem innocent to him, but motives are weighed by the Lord." Paul encouraged all believers to be motivated by rewards. 1 Timothy chapter 6 says, "Command those who are rich in this present world not to be arrogant, nor to put their hope in wealth, which is so uncertain, but to put their hope in God, who richly blessed us with everything for our enjoyment. Command them to do good, to be rich in good deeds, and to be generous and willing to share. In this way, they will lay up treasure for themselves as a firm foundation for the coming age." Heaven, you know, for the firm foundation for the coming age, so that they may take hold of the life that is truly life. And of course, a key motivation for us to manage money God's way and give generously to God's work is out of our love for Christ and our thankful hearts for what he did on the cross so that we could have eternal life. In Hebrews 11:26, Moses regarded disgrace for the name of Christ of greater value than the treasures of Egypt because he was looking ahead to his reward. As Christians, we need to look ahead and work here on earth in order to maximize our treasures in heaven, maximize the rewards, the authority we have up there, as Jesus talked about in Matthew chapter 6. I'd like to now talk about the parable of the dishonest manager in Luke chapter 16. Jesus Christ told us a parable of a manager who was wasting his master's possessions. So the master called him up on it and told him to give account of his management because he could no longer be his manager. Before his final termination, the manager goes to his master's debtors and reduces their debts, thereby gaining their friendship, is what he was doing. When the master learns of what this servant did, he actually praises the servant, the steward, for his foresight in making friends with those who could support him after his employment ceases. The master did not approve of his manager's dishonesty. That's not it at all. That's not the principle that Jesus is talking about here. Rather, he approved of his manager's foresight, of utilizing the resources he had access to in order to provide for his future needs. This non-believing steward's relevant time horizon, and here's the key to this parable, was strictly his time here on earth, 60, 70, 80, 90 years. And he clearly had no vision for eternity. Why? Because we know that, because he was so dishonest. But his time horizon was just here on earth, and he was wanting to look after his needs after he's lost his job. On the other hand, a Christian's relevant time horizon is totally different. It's eternity in heaven. So the wise Christian needs to invest money in such a way that he will be welcomed into eternal dwellings, as it talks about in that parable. And that's what the key principle is here, is that the parable of the shrewd manager is that often non-believers are more shrewd than believers when you consider their time horizon is strictly their life on earth. While for the Christian, whose 99.999% of his life is in eternity in heaven, sometimes we're not as shrewd in investing in things that are going to benefit us when we get to heaven. So that's the key principle in this parable. Handling true riches. In Luke 16:11, Jesus said, "If you've not been trustworthy in handling worldly wealth, who will trust you with the true riches?" There can be several things, but I would say true riches include the following: a close personal relationship with Christ, an effective ministry for the kingdom of God, the salvation of people and getting to lead people to Christ, and money given to God's work with a godly motive, resulting in rewards in heaven. Those are true riches. And it's important to note that Jesus is saying, if you're not trustworthy with something of lesser importance, such as money and material things, which are very short-term in nature, very temporal, then why would God entrust you with something of greater importance? These true riches, which include a close personal relationship with the Lord, an effective ministry, and leading people to Christ, and also rewards for when we get to heaven. So here's a summary of some key biblical principles regarding our management of money and the impact on eternity. I've got several points here. Here's a summary. Number one, how we manage money while we are alive will have an incredible impact on eternity. In other words, it will result in rewards or lack of rewards when we get to heaven. That's the judgment seat of Christ. We'll talk more about that in the next session. Each of us will be individually accountable to God. Romans 14:12 says, "So then each of us will give account of ourselves to God." Number three, we will reap what we sow. In Galatians chapter 6, Paul said, "Do not be deceived. God will not be mocked. A man reaps what he sows. The one who sows to please his sinful nature, from that nature will reap destruction. The one who sows to please the Spirit, from the Spirit will reap eternal life. Let us not become weary in doing good, for at the proper time we will reap a harvest if we do not give up." Number four, we need to remember that God owns everything, Haggai 2:8, and therefore we are steward of God's money, and we need to use God's money according to God's principles and God's specific will. Number five, even if you're a high income earner and you've worked very hard for your money, take note of Deuteronomy chapter 8, where it says, "You may say to yourself, my power and the strength of my hands have produced this wealth for me, but remember the Lord your God, for it is God who gives you the ability to produce wealth." And as Randy Alcorn and R.G. Letourneau put it, "You can't take it with you, but you can surely send it on ahead." And I love what Jim Elliot, that well-known missionary, said. He said, he is no fool who gives up what he cannot keep to gain what he cannot lose. You're no fool if you give up some material money and material things which you cannot keep and invest it in God's kingdom to gain something, eternal rewards that you cannot lose. And the way I put it is, giving to God's work allows you to convert the temporal asset of money into something of eternal benefit. I'd now like to talk about a case study, and this deals with house renovations, okay? The names, as usual, are chosen at random. Ray and Ruby are married. They are both sincere Christians and involved in their local church. They give regularly to their church, amounting to about 10% of their income. Ray has a significantly above average income, and Ruby earns an average income. Even though their house is in good shape and looks nice and everything works properly, they feel they need to update their house and to do a substantial renovation on most of the house. They have saved the money so they do not need to go into debt, and they believe that they should enjoy the benefits of some of the wealth God has provided to them. As usual with most renovations, even though the original budget was a significant amount, the total cost came in close to double the original plan. Generally speaking, the increased cost rose as a result of decisions by Ray and Ruby to do more and nicer renovations than originally anticipated. Because of the large amount of money that was spent, there was a concern they may not be able to get their investment back when they eventually go to sell their house. However, they were certainly had a much nicer home for the foreseeable future, so that made them happy. So here's the first question. Do you think that Ray and Ruby's expenditures on the renovation in their home will result in building up treasures in heaven, or rather, will it just be a treasure on earth? So think about that for a few minutes. Here's my suggested solution. I think the truth is clear that for Ray and Ruby, their investment is predominantly a treasure on earth. It is not a direct investment in God's kingdom, such as a Christian ministry that leads people to Christ and disciples people. Yes, their newer and renovated home could be used for small group ministries, which is one of the reasons they said they did the renovations. But it doesn't have to be renovated. The house didn't have to be renovated so nicely in order to accommodate the small group Bible studies. Ray and Ruby have very likely made this investment solely for their own personal pleasure, and therefore it's reasonable to conclude that God would consider the renovation as a treasure on earth, not a treasure in heaven. So here's the second question. Now consider what Jesus said. "In my Father's house there are many mansions. If it were not so, I would have told you so. I go to prepare a place for you, and if I go and prepare a place for you, I will come again and receive you unto myself where I am. There ye may be also." John 14:2. In many places in Scripture, God promises rewards to Christians who sacrifice and invest in things of eternal value, such as Christian ministries who are involved in evangelism and discipleship. In addition, God blesses those who are poor. Matthew 19:21 says, "Go sell your possessions and give to the poor, and you will have treasure in heaven." So think about that. So in light of these Scriptures, what would have been a better option of investing the money that God entrusted to Ray and Ruby? What do you think would have been a better option? I like to say this. There's nothing wrong with a Christian having their house renovated. So if you've had your house renovated, I don't want you suddenly feeling guilty. I mean, unless you did something and spent way more than the Lord wanted you to do, but nothing wrong with that. It's within biblical principles, and it's possible that God may specifically direct some believers to incur the cost of a house renovation. However, there are so many situations that I've seen where Christians are spending significant amount of money fixing up their home or buying a new home or spending on whatever when they could have invested those funds in God's work. God would likely give them an incredibly nice home, a mansion the scripture refers to, in heaven that they could enjoy for eternity. I'm not suggesting that Christians need to live in poverty, but it's so important to understand that when we appear before Christ at the judgment seat of Christ, our works will be tested by fire, as Paul described in Corinthians chapter 3. He says his work will be shown for what it is, because the day, that's a judgment day, will come bring it to light. It will be revealed with fire, and the fire will test the quality of each man's work. If what he has built survives, he will receive his reward. If it is burned up, he will suffer loss. But he himself will be saved, but only as one escaping through the flames. 1 Corinthians chapter 3. There are numerous things and pleasures that Christians can spend money on, a lot more than just renovating their home and that kind of stuff. But understand, a lot of those things are going to be burned up at the judgment seat of Christ, and they're going to result in no rewards in heaven. So therefore, I think the wise Christian takes an eternal perspective and uses money, time, and talents that God has entrusted to him while they're here on earth to make an eternal difference, not only for himself, but for many other people, especially those who come to know Jesus Christ as Savior and Lord. I'd like to now close in prayer. Father, I thank you that your word says so much on this topic of how we can use money for eternal purposes, how we can build up treasures in heaven. And Father, I pray that you touch the hearts of every person listening today, and that you would just cause them through your word and your spirit to follow up and make some changes with respect to the way they manage and utilize money, and utilize the money, that they would utilize the money, the time, the talent that you've given to them for things of eternal value, things that are going to result in rewards in heaven and the salvation of people in heaven. We ask this in Jesus' name. Amen.
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0: Der Glock ist nicht zwei, mit 29.
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Radio Segenswelle, Postfach 25 04 in 32715 Detmold in Deutschland. 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Hiermit kommt das von unserem Programm «Was sagt die Bibel?» zum Ende. 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Und hier wird nie in der Bibel lehren können. 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
1: Die Glocke ist nicht 3 mit 41 Minuten.

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0: Der Papa nahm seine Tochter im Arm und sagte ihr, nun ist alles gut, Lise. Und Lise hat sich ganz fest vorgenommen, von da an wird sie nie mehr leben.
1: 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Mose, Kapitel 20, Vers 16, findest du, dass das nähende Gebot am Datet von der Gone deut. Nochmal die Bibel steht, 2. Mose, Kapitel 20, Vers 16. In dort steht, du sollst nicht lehen. 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
2: The clock is now 5. Mit 17 Minuten. I wanted to be like the other kids at school, so I told mean stories about my friends. Now they're mad at me.
3: You were trying to fit in, but Jesus wants you to be different. Guess what? You're listening to the one and only Keys for Kids. My name is Zach. I know how hard it can be when you feel like you don't fit in. The other kids might look at you weird or not want to talk to you, but you shouldn't do bad things just to fit in, especially if you're a Christian. Jesus commands his followers to do the right thing even when it's hard. Take a listen to what Paul says in Romans 6:13. Do not offer any part of yourself to sin, but rather offer yourselves to God as those who have been brought from death to life. And now for our story. It's entitled, Show Your Colors. Hey there, Noah, Mr. Davis called from his yard as Noah passed by his neighbor's house. Problems? You don't look very happy. Noah walked over to talk with him. My friends are all mad at me, he said. Some of my school friends told some of the kids at church that I said bad things about them. And did you? Mr. Davis asked. Well, the kids at school are always gossiping about people they know, so I started doing it too. Noah wiped a hand across his eyes. I didn't want them to tease me for not joining in, so I told a few stories about the kids at church. The thing is, I didn't even like it. I felt bad because they're my friends and I knew it was wrong, but now they say I'm two-faced and no one likes me anymore. Mr. Davis sighed. Noah, you remind me of a chameleon, a lizard that changes colors. When it's against the bark of a tree, it turns brown. When it's against a leaf, it turns green. Now, God intended for chameleons to be that way so they could protect themselves from predators, but he didn't intend for Christians to be like that. He wants us to show our true Christian colors all the time. But it's hard to be so different from the other kids, Noah said. Well, Jesus never said it would be easy to follow him. The Bible tells us that being a Christian often means people will make fun of us for loving Jesus and obeying him. After all, Jesus was mocked by the very people he set out to save, and sometimes we'll be treated badly too. That's why we need to depend on him for the strength to show our true colors instead of trying to blend in. When you refuse to join in your school friends' gossip, you're showing them how Jesus is helping you love others and treat them with kindness. Noah sighed. I guess I should apologize to both my school friends and my church friends, huh? I think that would be a good place to start, Mr. Davis said. And tell Jesus you're sorry, too. He'll forgive you and help you show your true colors so others will know you belong to him. Well, how about you? Are you like a chameleon, trying to blend in with those around you? Depending on who you're with, do you sometimes tell mean jokes and make fun of people, and at other times act in a kind and loving way? As a Christian, Jesus wants you to show others his love all the time, not just when it's convenient. So trust him to help you let your true colors stand out. Our key verse, once again, Romans 6:13.
4: Do not offer any part of yourself to sin, but rather offer yourself to God as those who have been brought from death to life.
3: And our key thought for today, be true to Jesus. Hey, do you love to listen to the Keys for Kids stories every day? How have they helped you grow closer to God? I'd love to hear how Keys for Kids has impacted your walk with Him. Maybe you heard a story that helped encourage you through a tough time, or one of the devotionals taught you something new about God and you shared it with a friend. 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I'm Zach with Keys for Kids.
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6: This is Crying Brian Dern with the joke of the day. What do our illustrious mayor and a person who's been disconnected have in common? That's right, a recall! The verdict is in and Tom Riley may be out. But he says he won't go without a fight. So how about it, folks? 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
7: Shh. Shakespeare, something very odd is happening.
8: Odd, sir? How so?
7: Well, haven't you noticed the reactions I've been getting everywhere we've stopped? 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
7: 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That's why I have you.
8: Perhaps they were awed by your brilliance. 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
7: How well I know. But if they're awed, then shouldn't they be a bit more cowed in my presence? 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
7: Yes, of course. Well, step up the pace, Shakespeare. 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
8: 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Gantry's Printers. 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
7: 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The door, Shakespeare.
8: Yes, sir.
7: Mr. Gantry, 'tis I, Edwin Blaggard.
9: Oh, Mr. Blaggard, back so soon?
7: Well, what do you mean, so soon?
9: Well, you were just here this morning.
7: I was?
8: He was?
9: You was, and I'll tell you now what I told you then. 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
7: 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Look here, Mr. Gantry. 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
7: What time?
9: About 10 o'clock.
7: Ah, that's impossible. 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
8: A mud bath, sir.
7: Yes, of course. 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
9: A mud bath?
7: It happens to be excellent for the skin.
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7: It heightens elasticity and promotes, Oh, look, the point is, I was not here at 10 o'clock on this morning or any other morning.
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7: Just like me?
9: Yes, sirree. And he's not getting your posters before the end of the week, neither. Now, if you'll excuse me, I've got work to do.
7: Just like me? Did you hear what he said, Shakespeare?
8: Yes, sir. Sir?
7: My good man, I'll have you know there is no one just like me.
8: Sir?
7: Edwin Blaggard is one of a kind.
8: Sir?
7: Edwin Blaggard is incomparable.
8: Sir?
7: Edwin Blaggard is...
8: A twin.
7: A twin. Oh, Shakespeare, you don't think...
8: I don't know, sir, but we do have to consider the possibility, don't we?
7: You know, I think it's time we took our show on tour.
8: A tour, sir?
7: Yes, you know, play the provinces, bring culture to the sticks. Get out of town.
8: Oh, I understand, sir. I'll have us packed in 20 minutes.
7: Make it 10. Let's go!
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0: Bibel falsch verfandel. Römer Kapitel 9, Vers 14 durch 23.
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